0: Gemini One, The Big One.
1: Zwei Polizei, drei, vier, Grenadier, fünf, sechs, alte Keks, sieben, acht, gut.